0: Okay, das war viel auf einmal, aber waren auf jeden Fall viele gute dabei.
1: Ja. Na,
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1: Lina wird melodramatisch. Popmaus Lina Larissa Strahl droppt ihr neues Album Melodrama Ende Januar. Darauf ist auch ihr Song Vanille mit Dominik Hartz. Der Boy aus Lübeck bringt den coolen Vibe von der Ostsee mit. Er hat mal gesagt, dass er seine besten Songideen beim Spazieren bekommt. Er ist also quasi ein Profi im Laufen und Denken. Ihr gemeinsamer Song Vanille schmeckt nicht nur nach Eis, sondern klingt auch wie ein sonniger Tag mit Freunden. Die Beats sind entspannt, die Stimmung ist happy, perfekt zum Mitsingen und Träumen.

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1: Somba spielt den Helden. Shane Michael Booth, wie Somba eigentlich heißt, ist ein junger Popsänger aus den USA, der gerade total durchstartet und sogar schon bei den Grammys auf der Bühne stand. Für seinen Song Homewrecker spielt er zusammen mit zwei Schauspielern in einer Art Mini-Western-Film mit. Viele Fans feiern Somba gerade, weil er seine Songs selbst schreibt und dabei oft kleine Geschichten erzählt, die sich wie Filmszenen anhören.
2: Hey, it's Somber. You're hearing my brand new song.

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1: Tiffany Harris weiß ganz genau, was im Leben zählt. Ohne dich ist mir schwindelig, singt die Hamburgerin in ihrem neuen Song Vertigo und hat uns im Interview verraten, dass sie damit ihre Bestie meint.
2: In dem Song geht es darum, unsere besten Freunde und unsere liebsten Menschen wertzuschätzen. Denn ohne die wäre das Leben doch nur halb so schön.
1: Unterschreibe ich so. Jetzt haben wir auch den perfekten Song, um echte Freundschaft zu feiern.
3: Moin Leute!

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1: Deutschland ist on fire für Sarah Engels. Die Queen hat sich beim Vorentscheid durchgesetzt und wird mit ihrem Lied Fire nun für uns zum

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1: Willkommen in Deutschland, Harry. Harry Styles wurde in letzter Zeit ständig in Berlin gesehen. Und jetzt wissen wir auch,

0: auch warum. Sein neues Album Kiss All The Time, Disco Occasionally, klingt nämlich total nach Berliner Nachtleben. Da war also nicht nur Urlaub, da wurde auch fleißig Musik gemacht. Irgendwie komisch, dass der britische Superstar hier dann ausgerechnet von amerikanischen Mädels singt.
1: Hi, this is Harry Styles and this is my new single. No!

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2: Mensch, Alex, kein Wunder, dass sich dein Leben gerade wie ein total verrückter Fiebertraum anfühlt. Passend dazu heißt sein Song auch Fever Dream. Der amerikanische Sänger hatte es früher nämlich richtig schwer und musste mit 17 oder 18 bei seiner Mama ausziehen. Eine Zeit lang hatte er kein richtiges Zuhause und filmte sich beim Singen in den Duschen eines Fitnessstudios. Diese Videos stellte er auf TikTok und zack, jetzt ist er einfach ein internationaler Superstar.
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1: Hey Noah.
2: Ja, was denn?
1: Was muss man machen?
2: Auf den jetzt?
1: Ja, Mann. Okay, frag den.

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1: Mensch, Alex, kein Wunder, dass sich dein Leben gerade wie ein total verrückter Fiebertraum anfühlt. Passend dazu heißt sein Song auch Fever Dream. Der amerikanische Sänger hatte es früher nämlich richtig schwer und musste mit 17 oder 18 bei seiner Mama ausziehen. Eine Zeit lang hatte er kein richtiges Zuhause und filmte sich beim Singen.

0: in den Duschen eines Fitnessstudios. Diese Videos stellte er auf TikTok und zack, jetzt ist er einfach ein internationaler Superstar.
1: Fever Dream by MDM.

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3: Nein, Long John. Ich glaube, dieser Metallstift kommt hierhin.
4: Was bringt dich denn auf eine solch hanebüchene Idee?
3: Na hier, guck mal. Der passt genau da rein.
4: Aber er passt auch genau dort rein.
3: Ach, ja, stimmt. Oh, Menno, das ist echt mal frustrierend. So viele kleine Schrauben, Stifte und Teilchen. Und was sind das hier eigentlich für Plastikdinger? Wo kommen die denn hin?
4: Das weiß, mit Verlaub, der Geier.
3: Oh, das gibt's doch nicht. Weißt du, wie sehr sich Bärbel auf ihre Überraschung freut? Wenn ich den Schrank nicht zusammengebaut kriege, dann wird sie sowas von enttäuscht sein von uns.
4: Hä? Von uns? Von dir? Was hast du nun davon, dass du dieses Schränkchen gebraucht gekauft hast? Hättest du es neu erworben, gäbe es einen Plan dazu, der uns detailliert zum Aufbau des Schränkchens anleiten würde.
3: Ich kaufe halt gern gebrauchte Sachen und mache sie dann wieder schön.
4: Wir sitzen hier schon seit geraumer Zeit auf dem Boden und scheitern fortwährend am Versuch, dieses fatale Möbelstück zusammenzusetzen. Wenn du dir einmal klar machst, dass Zeit Geld ist, hast du im Vergleich zum Preis für ein neues Schränkchen draufgezahlt.
3: Wir kriegen das schon hin. Wir müssen das hinkriegen. Wir brauchen nur Geduld.
4: Und genau diese kommt mir so langsam aber sicher abhanden.
3: Kater, wo willst du denn hin? Du wolltest doch hier zusammen mit mir aufbauen.
4: Ganz recht. Ich wollte. Jetzt will ich nicht mehr. Ich bin dann mal im Katzenkorb.
3: Und was wird aus Bärbels Überraschung?
4: Ich bin mir sicher, Bärbel wird hinreichend überrascht sein, wenn du ihr ein Schränkchen in Einzelteilen überreichst.
3: Na gut, dann mache ich es eben alleine. Zuerst sortiere ich hier mal alles ordentlich auseinander. Also, die ganz kleinen Schrauben sind bestimmt für den Griff, oder? Oh, Mann! So langsam kriege ich aber echt schlechte Laune. Ich baue Fahrräder. Ich werde es doch wohl noch hinkriegen, so einen blöden Minischrank aufzubauen.
4: Hä? Riechst du das, Fahrradschrauber?
3: Nein.
4: Kann es sein, dass der Duft von Backwerk durch den Raum zieht?
3: Das kommt bestimmt vom Bäcker drüben. Na toll, jetzt kann ich mich gar nicht mehr konzentrieren. Long John, nicht ins Schaufenster springen. Meine Dekoration ist empfindlich.
4: Oh, Verzeihung.
3: Oh, echt jetzt?
4: Fahrradschrauber, sieh doch nur. Da stehen Leute vorm Fahrradladen.
3: Ja, lass mich mal sehen. Hey, das Fahrrad kenne ich. Das habe ich schon oft durchgecheckt. Das gehört Manuel, genau.
4: Ist er das nicht? Dort neben der Frau mit dem Rucksack?
3: Ja, das ist er. Der will bestimmt sein Fahrrad vorbeibringen. Er ist super diszipliniert. Ein Fahrrad-Check-up alle 2 Monate. warum kommt er denn nicht rein? Jetzt steigt er auf sein Fahrrad und fährt weg?
4: Und er sieht glücklich aus.
3: Aber er war doch gar nicht bei mir im Fahrradladen.
4: Da, die Menschen, die sich entfernen, essen etwas.
3: Das ist Kuchen. Was?
4: Hey, Fahrradschrauber, so renne doch nicht augenblicklich hinzu, sobald du eines Kuchens ansichtig wirst. Nur Essen im Kopf. Es ist nicht zu fassen.
5: Entschuldigung, Moment mal.
3: Darf ich mal vorbei?
6: Also, hinten anstellen.
7: Oh. Was soll das denn? Also, sagen Sie mal,
3: was ist denn hier los?
8: Hallo? Sorry, ihr Lieben.
6: Hallo.
8: Der Kuchen ist alle. Vielleicht gibt's ja demnächst mehr.
7: Ach, schade, schon alle?
8: Schaut einfach immer mal bei Elsa am Fahrradladen vorbei und lasst euch überraschen.
3: Ja, tschüss. Hey, nicht schubsen.
8: Aua!
6: Schubsen Sie doch nicht
3: ich will
6: so.
3: Davor. Darf ich mal? Ich muss da durch. Danke. Hallo?
8: Hallo. Es tut mir sehr leid, aber der Kuchen ist alle.
3: Ja, das tut mir...
9: Ach, wann kommen Sie denn wieder?
3: Schade. Ah, nein, ich bin Figarino und mir gehört der Fahrradladen hier.
8: Du bist Figarino? Boah, ich habe schon so viel von dir gehört. Leider nicht nur Gutes. Aber hey, ich freue mich. Ich bin Elsa.
3: Also, Elsa. Also, Elsa, das mit dem Kuchen hier, das geht nicht.
8: Was?
3: Du kannst nicht einfach Kuchen vor meinem Fahrradladen verkaufen. Du versperrst den Zugang zu meinem Laden und lenkst meine Kunden ab. Die kommen gar nicht zu mir rein.
8: Ich verkaufe keinen Kuchen. Ich verschenke ihn. Ich mache Leuten einfach gerne Freude.
3: Geht das nicht woanders?
8: Jetzt reg dich doch nicht so auf. Es ist doch nur Kuchen.
3: Ja, und wegen deinem Kuchen hat Manuel vergessen, mit seinem Fahrrad in meinen Fahrradladen zu kommen. Das ist geschäftsschädigend. Genau. Verschenke deinen Kuchen gefälligst im Park.
8: Das kannst du knicken. Und jetzt muss ich los.
3: Na gut, ich muss auch los. Also ich meine, rein. Ach.
4: Und, Fahrradschrauber, berichte. Was hat sich vor der Ladentüre zugetragen?
3: Das glaubst du nicht, Long John.
4: Stelle mich auf die Probe.
3: Elsa verschenkt vorm Fahrradladen Kuchen.
4: Wer ist Elsa? Und warum tut sie so etwas Nettes?
3: So etwas Nettes? Dicker?
4: Findest du es nicht nett, Kuchen einfach zu verschenken?
3: Nicht, wenn sie meine Kunden damit verwirrt.
0: Hallo. Na, wie geht's?
4: Konrad, frag lieber nicht.
0: Na gut. Hey, habt ihr mitbekommen, was draußen los war? Was wollten denn die Leute alle hier? Waren die bei dir, Figarino?
4: Die Antworten auf deine Fragen lauten ja, Kuchen, nein.
0: Wie bitte?
4: Was draußen los war, war Elsas altruistischer Kuchenbazar. Da wollen die Leute hin und keiner von denen war im Fahrradladen. Sind deine Fragen zur Genüge beantwortet?
3: Jemand hat genau vor meiner Ladentür Kuchen verschenkt und deshalb habe ich heute einen Kunden verloren.
0: Kuchen verschenkt? Das ist nicht gut.
3: Siehst du, Dicker, Conny findet das auch nicht gut.
0: Na, in Kuchen ist normalerweise ganz schön viel Zucker drin. Ich bin ja kein Spaßverderber, aber Zucker ist nicht gesund. Was liegt denn hier bei dir auf dem Boden rum, Figarino?
4: Der Fahrradschrauber hat ein gebrauchtes Schränkchen gekauft, um Bärbel damit zu erfreuen. Leider gelingt ihm der Aufbau desselbigen nicht, was ihm die Laune arg verdirbt.
1: Kinder des Universums, seid von Herzen mit Sonne bedacht.
4: Der Fahrradschrauber, hast du zur Hausversammlung geladen?
0: Hallo, Frau Muschelknauz.
1: Figarino, was ist denn hier los? Du ziehst doch nicht etwa aus?
3: Nein, Frau Muschelknauz. Wie kommen Sie denn darauf?
1: Weil hier auf dem Boden ein demontierter Schrank herumliegt.
0: Da liegt er nur, weil Figarino es nicht schafft, ihn zusammenzubauen.
3: Oh, danke, Conny.
1: Oh, Figarino, ich fühle, dass etwas mit dir nicht in ganz glücklichen Bahnen läuft. Ich spüre das einfach. Aber ich habe da was für dich in meiner Tasche. Hier, Figarino. Ein Stückchen Kuchen. Das ist beinahe so gut wie Meditation.
0: Also, ich bin ja keiner, der anderen gern widerspricht.
1: Dann tu es auch nicht, Conny. Figarino, wickle den Kuchen vorsichtig aus der Serviette, damit hier dir keine Krümel zwischen deine Möbel-Einzelteile fallen.
3: Oh, danke, Frau Muschelknauz. Kuchen kann ich jetzt echt gut gebrauchen. Hey, der Kuchen riecht ja genau wie der, den Elsa vor meinem Laden verteilt hat.
1: Ach, du hast Elsa getroffen? Ist sie nicht dein Schatz?
3: Was? Das ist echt nicht mein Tag heute.
1: Aber mein lieber, lieber Figarino, das liegt nur daran, dass du diesem Tag noch nicht die Chance gegeben hast, der Schönste deines Lebens zu werden.
3: Ja, also auch.
1: Du bist ja energetisch völlig verstopft. Warte mal, ich klopf dich mal ab. Aber das nützt ja gar nichts. Was ist denn los mit dir? So kenne ich dich ja überhaupt nicht.
4: Ich könnte zur Aufklärung der komplexen Gemengelage beitragen.
1: Ach, mein seelenverwandter Kater, dann klär mich doch mal auf. Ich kann bestimmt helfen. Ich habe ein Kristall in der Tasche.
4: Der Fahrradschrauber hat Bärbel voller Euphorie die Überraschung ihres Lebens versprochen.
1: Figarino, du hast doch nicht etwa vor...
4: Und dann hat er aus zweiter Hand einen Nachtschrank für Bärbel billig erworben.
1: Ach, und ich
10: dachte schon.
3: Ja, der Schrank sah auf dem Bild total schön aus. Ich konnte doch nicht wissen, dass der zerlegt hier ankommt. Und ich kriege ihn einfach nicht zusammengebaut. Da sind so viele kleine Teile dabei. Die passen alle nicht. Dabei wollte ich ihn heute noch hellblau anstreichen, damit er in Bärbels Schlafzimmer passt.
0: Und außerdem hat draußen vom Fahrradladen jemand mit Kuchen Figarinos Kunden weggelockt.
3: Elsa! Aber ich habe ihr ordentlich meine Meinung gesagt.
1: Elsa? Figarino! Du warst doch nicht unhöflich zu Elsa! Oder etwa doch?
3: Naja, ich... Erst kriege ich den Schrank nicht zusammengebaut und dann haut auch noch mein bester Kunde ab, weil Elsa ihm Kuchen geschenkt hat. Ist doch kein Wunder, wenn ich da ein bisschen sauer reagiere.
1: Aber Figarino, Elsa, oh, ich hoffe, sie nimmt sich das nicht zu Herzen und beschwert sich bei ihrer Tante. Das Sparbrötchen ist doch ganz vernarrt in ihre Nichte. Seit Elsa zu Besuch ist, strahlt das Sparbrötchen so viel positive Energie aus.
3: Elsa ist Frau Sparbrots Nichte?
1: Ja, ich nenne sie das Mini-Sparbrötchen. Aber sie mag das überhaupt nicht, also mache ich das lieber nicht.
3: Na, großartig. Ich habe mich mit Frau Sparbrots Nichte angelegt. Echt nicht mein Tag.
1: Ach, du Unglücksrabe. Was hast du getan? Dagegen kann auch mein Kristall nichts ausrichten.
0: Ich habe nichts gemacht. Ich habe Elsa ja noch gar nicht getroffen.
1: Figarino, du musst dich bei Elsa entschuldigen. Denk doch auch einmal an dein Karma. Oh, und an mich. Ach, darf ich mich setzen? Also... Ich kann jetzt nicht nach oben zum Sparbrötchen gehen.
4: Wenn Sie sich im Lesesessel platzieren wollen, Frau Muschelknauz, würde ich mich zu Ihnen gesellen. Sie könnten mir liebevoll über den Kopf streichen. Das beruhigt.
1: Kater, das wäre genau, was ich brauche.
0: Figarino, du sagst ja gar nichts.
3: Meinst du, ich sollte mich bei Elsa ein bisschen einkratzen und mich entschuldigen?
0: Das wäre zauberhaft von dir, Figarino. Es würde uns allen nützen, wenn Frau Sparbrot nicht böse auf dich ist, weil du gemein zu ihrer Nichte warst.
3: Ich war doch nicht gemein. Ich war nur bestimmt.
1: Es liegt in deiner Hand, uns vom Zorn des Sparbrötchens zu bewahren, Figarino. Hab Mitleid und fass dir ein Herz.
4: Nicht das Kraulen vergessen, Frau Muschelknauz.
3: Okay, ihr habt ja recht. Oh. Ich habe zwar nichts falsch gemacht, also, naja, nicht so richtig falsch, aber ich mache mal den ersten Schritt.
4: Das zeigt wahre Größe, mein Freund.
3: Na, aber ich trau mich nicht. Was, wenn Elsa schimpfen kann wie Frau Sparbrot?
0: Hey, guck mal. Vor deinem Laden sind schon wieder Leute.
3: Sag bloß, Elsa verschenkt neuen Kuchen. Das macht die doch extra, um mich zu ärgern.
0: Das kann schon sein. Und du kannst nichts dagegen machen, Figarino. Sie ist Frau Sparbrots Nichte.

0: Conny, jetzt komm doch mal weg von der Ladentür.
1: Ich will auch Frau Sparbrots Nichte sehen.
2: Wo willst du denn hin, Long John?
3: Konrad, warte. Ich komme zu dir. Hebe mich hoch. Ich habe Elsa auch noch nicht gesehen.
1: Ach, wenn die Leute mal weggehen würden, könnten wir...

0: einen Blick auf Elsa werfen. Ich bin so neugierig darauf, ob sie Frau Sparbrot ähnlich sieht.
1: Überhaupt nicht.
2: Ah, jetzt lichtet sich die Menge. Man geht weg.
0: Oh, ein paar von den Menschen sehen ganz enttäuscht aus.
1: Wahrscheinlich ist Elsas Kuchen wieder alle.
0: So schnell? Ihr Kuchen scheint aber gut zu sein. Ob sie mir das Rezept verrät?
1: Du magst doch gar nichts Süßes.
0: Aber ich bringe gern Kuchen zu feiern mit und werde dafür gelobt.
2: Fahrradschrauber, die Gelegenheit ist günstig. Gehe hinaus und wirf dich reumütig vor Elsa zu Boden.
1: Okay, okay. Kommst du mit, Dicker?
2: Ich? Mitnichten? Ach. Ich würde Frau Sparbrots Nichte lieber erst einmal aus der Ferne betrachten.
1: Conny?
0: Figarino, ich lasse keinen Freund im Stich. Da kannst du alle fragen, die mich kennen. Aber Frau Sparbrots Nichte will ich jetzt nicht so gern begegnen, wenn sie sauer ist.
3: Warte, Figarino.
1: Kommen Sie mit raus und bleiben bei mir, während ich mich entschuldige, Frau Muschelknauz.
3: Nein, aber ich gebe dir meinen Kristall mit. Viel Glück.
1: Aber ihr könnt mich doch nicht mit Frau Sparbrots Nichte alleine lassen.
4: Habt ihr eine Hausversammlung ohne meine Tante?
3: Los, Figarino, entschuldige dich. Figarino tut es schrecklich leid.
1: Was? Ich,
4: Du willst dich entschuldigen, Figarino? Das ist ja lustig.
1: Findest du?
4: Ja, weil ich mich nämlich auch bei dir entschuldigen wollte.
1: Was?
3: Ach.
0: Zauberhaft!
4: Ja, ich wollte deinem Fahrradgeschäft wirklich nicht schaden. Ich hätte dich fragen sollen, ob es für dich okay ist, dass ich direkt vor deinem Laden Kuchen verschenke.
2: Fahrradschrauber, das könnte ein Trick sein.
4: Ist das dein sprechender Kater? Long John Silver? Boah, meine Tante hat schon so viel von dir erzählt. Du sollst unglaublich klug sein.
2: Oh, zu viel der Ehre.
4: Und du kackst ins Kräuterbeet, stimmt's?
2: Ich? Mitnichten.
4: Hey, Figarino, baust du außer Fahrrädern auch Möbel zusammen?
1: Wenn es sein muss. Wieso?
0: Weil hier ein Schränkchen auf dem Boden liegt.
3: Und Figarino, der normalerweise so geschickt ist, bekommt es einfach nicht hin, dieses Schränkchen zusammenzubauen. Dabei will er Bärbel, seine Freundin, überraschen.
4: Das ist ja ein ganz schönes Durcheinander. Darf ich mir das mal genauer anschauen?
1: Ja, aber...
4: Das sind doch viel zu viele Teile.
1: Ja, das finde ich ja auch.
4: Die braucht man doch gar nicht alle. Warte mal. Ich glaube, das kriegen wir hin.
0: Also, wenn Figarino das nicht zusammengebaut bekommen hat, dann hast du auch keine Chance, Elsa.
3: Conny.
0: Ist doch wahr.
4: Los, Figarino, hilf mir mal.
1: Okay. Also, ich glaube, das gehört...
4: Nee, warte mal, mit dem Teil da, das ist... Guck mal, das gehört hier hin.
1: Wir haben es geschafft. Das Schränkchen ist aufgebaut. Danke, Elsa. Das ist wirklich ganz großes Kino.
4: Oh, gerne. Hat Spaß gemacht.
3: Ein niedliches Schränkchen. Bärbel wird sich freuen. Und dein Karma, Figarino. Oh, das freut sich auch.
2: Wer hätte gedacht, dass dieses zierliche Möbelstück jemals im Ganzen vor uns stehen würde? Also ich mitnichten.
4: Sachen zusammenbauen ist ein Hobby von mir. Das kann ich gut.
1: Echt jetzt? Das ist auch ein Hobby von mir und mein Beruf. Und ich kann das auch echt gut.
0: Elsa, die Leute vom Fahrradladen haben dir deinen Kuchen ja fast aus den Händen gerissen. Der muss lecker gewesen sein.
4: War er auch. Ich backe gern Kuchen. Das entspannt mich.
0: Ich backe auch gern Kuchen. Sag mal.
1: Was war das denn?
4: Mein Telefon... Meine Tante hat geschrieben, Frau Muschelknauz, ich glaube, das Abendessen ist fertig. Wir sollten dann mal.
3: Oh, auf jeden Fall geschwind, Elsa. Wenn das Essen kalt wird, wird das Sparbrötchen ungemütlich, wo sie sich doch immer so viel Mühe macht. Da muss man auch dankbar sein und pünktlich bei Tisch erscheinen.
0: Ich wollte Elsa nur mal fragen.
1: Sag mal, hast du eigentlich deiner Tante erzählt, dass ich, naja... Du weißt schon, dass ich mich vorhin beschwert habe über den Kuchen vorm Fahrradladen?
4: Was? Wieso sollte ich das denn machen? Sie hat damit doch gar nichts zu tun.
0: Weil wir gerade vom Kuchen reden.
4: Ach so, ja, Figarino, weil wir gerade vom Kuchen reden. Ich habe allen Leuten, denen ich Kuchen geschenkt habe, erzählt, dass dein Fahrradladen der beste auf der ganzen Welt ist.
1: Echt jetzt?
4: Klar, wenn das sogar Tante Sparbrot sagt.
1: Frau Sparbrot sagt, mein Fahrradladen wäre der beste der ganzen Welt?
2: So etwas Liebes sagt Frau Sparbrot?
4: Ja, aber sie sagt auch, du wärst ein Riesenschlumpf, Figarino.
2: Womit sie nicht Unrecht hat.
3: Ich will ja nicht drängeln. Das wäre gar nicht gut für unser schönes Zusammenschwingen. Aber das Sparbrötchen...
4: Stimmt, wir müssen wirklich los.
0: Ich bin ja keiner, der gern nervt, aber...
1: Bist du dir sicher, Conny?
4: Hey, Figarino, jetzt ärger doch mal den Konrad nicht so.
0: Ach, das meint Figarino nicht so. Stimmt's, Figarino? Ich wollte nur fragen, ob ich das Rezept von deinem Kuchen...
1: Ich habe ja noch deinen Kuchen, Elsa.
3: Ich habe Figarino ein Stück geschenkt, damit er sich ein bisschen entspannt.
1: Den esse ich jetzt gleich auf und dann streiche ich das Schränkchen himmelblau an. Bärbel wird sich so freuen.
4: Na dann, ist ja alles gut.
0: Ich backe ja auch gern und wollte mal fragen, ob ich das Rezept...
4: Das kannst du haben, Konrad.
0: Ach, zauberhaft. Du kannst Conny zu mir sagen.
2: Elsa, wenn es mir ebenfalls gestattet ist, eine Frage zu stellen...
4: Schieß los, Long John.
2: Wo du doch in so vieler Hinsicht mit Könnerschaft gesegnet bist.
3: Das ist sie wirklich, wie ich immer sage. Elsa ist ein Schatz.
2: Ja, aber vermagst du es auch, Geflügelwürstchen wohl zu temperieren?
4: Geflügelwürstchen? Nee, tut mir leid, Long John. Ich bin Vegetarierin.
2: Ach, herrje. Niemand ist perfekt.
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3: Ah, Long John, da bist du ja wieder. Und, wie ist es draußen?
4: Oh, Fahrradschrauber, wie schön blüht uns der Maien. Und umso mehr, weil Frau Sparbrot verreist ist und um irgendeinen Maibaum tanzt. Ich kann das Kräuterbeet ohne Gefahr betreten. Ach, du hast ja keine Ahnung, wie holdselig draußen alles grünt.
3: Ja, das stimmt. Ich habe wirklich keine Ahnung davon. Ich bin ja auch seit Tagen in der Werkstatt und mache Fahrräder flott.
4: Das ist der Lenzing, mein Bester.
3: Das ist wer bitte?
4: Der Lenz, der Frühling. Er grüßt uns aus ganzem und vollem Herzen. Kein Wunder, dass die gesamte Stadt ihre Fahrräder zur Reparatur in den Fahrradladen bringt. Sie wollen den Mai genießen und zwar auf Rädern. Landpartie etc. Du verstehst mich.
3: Ja, Digga, ich verstehe dich und ich verstehe die Leute. Ich bin halt nur der Einzige, der den Maitag heute nicht genießen kann, weil ich alle Hände voll zu tun habe und arbeite wie ein Irrer.
4: Mach weiter so, mein fleißiger Freund. Ich werde mich indes in mein Katzenkörbchen betten und mir ein wenig Poesie zu Gemüte führen. Ah, ist das ein Päckchen, was dorten auf dem Lesesessel liegt?
3: Ja, das ist ein Päckchen von meinem Bruder.
4: Oh, wie fein. Wann machen wir es auf?
3: Na, ich will heute noch zwei von den Unplattbar-Reifen aufziehen und wenigstens eines von den Schrottreifen-Rädern reparieren.
4: Und wenn du das vollbracht hast, öffnen wir das Päckchen deines Bruders.
3: Ja, dann machen wir das Päckchen auf.
4: Prächtige Aussichten. Apropos Aussichten, hast du mein Buch gesehen?
3: Hier, falls du deine Gedichtsammlung suchst, die liegt hier. Es wäre wirklich super nett von dir, wenn du deine Bücher nicht in meine Arbeitsecke schleppen würdest.
4: Deine Laune ist ja zum Fürchten. Aber warte nur, ich werde huldvoll mein Buch aus deinem Arbeitsbereich entfernen. Sapperlot, was ist denn das?
3: Was denn, Long John?
4: Meine Sammlung der schönsten deutschen Gedichte. Sieh dir an, was du getan hast.
3: Hä? Was hab ich denn getan?
4: Da sind Flecken vom Kettenfett auf dem Buchdeckel. Ganz, ganz viele. Und hier ein besonders dicker Fettfleck. Ruiniert! Du hast mein Lieblingsbuch ruiniert.
3: Oh, zeig mal her. Oh nein. Oh, Kater, entschuldige.
4: Du hast die Poesie besudelt. Du Barbar.
3: Was lässt du dein Buch auch hier herumliegen? Ich arbeite hier. Ja, und da geht es manchmal schmutzig zu.
4: Ich Unglücklicher.
3: Kater, es ist ja nur der Schutzumschlag.
4: Nur der Schutzumschlag? Siehst du die hübschen Blumen, die darauf abgebildet sind, an deren Anblick ich mich stets ergötzte, wenn ich meine Gedichtsammlung zur Pfote nahm? Siehst du sie? Lass mich die Frage für dich beantworten. Nein, du siehst sie nicht, denn da, wo sie einst waren, prangt itzo ein dicker Fettfleck. Ich bin am Boden zerstört. Oh, Graus.
3: Okay, Dicker, das tut mir wirklich echt leid, aber du kannst nicht sagen, dass du nicht auch ein bisschen schuld daran bist. Ein gutes Buch hat in der Arbeitsecke nichts zu suchen. Mach doch den Schutzumschlag einfach ab.
4: Süß.
3: Komm her, ich lege das Buch in deinen Katzenkorb und du liest ein paar Gedichte und entspannst dich. So.
4: Bitte. Wenn dem so einfach wäre. Oh, Ungemach. Und wie das riecht. Nach Kettenfett.
3: Jetzt komm schon, ich habe noch zu tun. Wenn ich heute Abend irgendwann auch mal ins Bett will, dann muss ich immer Akkordfahrräder reparieren. Ich weiß gar nicht, wie viele Räder ich zentrieren muss. Und diese drei hier, siehst du, die brauchen fast eine Runderneuerung. Um ehrlich zu sein, frage ich mich, wie die überhaupt noch gefahren sind. Dicker, mir steht das Wasser bis zum Hals.
4: Dann solltest du dich nicht hinsetzen.
5: Figarino.
4: Oh, dein feins Liebchen, mein Freund.
3: Bärbel, was ist denn mit dir los? Du siehst ja aus, als hätte dich ein Maikäfer gebissen.
4: Mit Verlaub, Maikäfer beißen nicht.
3: Ah, das weiß ich doch.
1: Im Mai
0: legt die Natur richtig los und geht mit großen Schritten auf den Sommer zu. Es zwitschert, summt und brummt in der Luft. Ein besonders dicker Brummer hat im Mai Hauptflugzeit, der Maikäfer. Bis sich ein Maikäferei zum fertigen Käfer entwickelt hat, vergehen mal locker 3-4 Jahre. Das erwachsene Insekt lebt dann allerdings nur wenige Monate. Maikäfer werden ungefähr so groß wie ein Bonbon. Beachtlich! Und sie sehen echt interessant aus. Unbedingt mal eine Großaufnahme von einem Maikäfer anschauen. Aber nicht erschrecken.
1: Figarino, es ist etwas Schreckliches passiert.
3: Was denn?
4: Ja, was denn nur?
1: Ich habe Frau Sparbrots Blumen gegossen.
4: Und da ist sie plötzlich verfrüht von ihrer Reise zurückgekehrt.
1: Nein, aber dann habe ich das dabei umgeworfen. Mit dem Ellenbogen.
3: Frau Sparbrots Porzellanballerina.
4: Oh.
1: Sie ist zerbrochen. Ein großes Stück oben ist ab. Der Kopf und die Beine in 1000 winzige Scherben zersplittert. Was mache ich denn jetzt?
3: Oh.
4: Der Fahrradschrauber und ich, wir haben für derlei Situationen einen Notfallplan.
1: Ja, und wie ist der?
4: Koffer packen, nach Australien auswandern. Hm. Gute Reise, Bärbelchen.
3: Kater, das hilft doch jetzt nicht. Okay, zeig mal her, Bärbel.
1: Hier.
3: Oh Mann. Die ist wirklich ganz schön zerschlagen. Also man könnte versuchen, den Kopf wieder anzukleben. Aber die Beine, so viele kleine Teile.
1: Ach, Figarino.
3: Ach, Bärbel.
4: Ach, du liebes Lieschen. Feins Liebchen ist geliefert.
3: Bärbel, pass mal auf. Keine Panik, okay?
1: Das sagst du so einfach. Das ist Frau Sparbrots Lieblingsstück.
3: Ja, wir lassen die Scherben hier erstmal auf dem Tisch. Und ich kümmere mich darum, wenn ich für heute mit der Arbeit fertig bin, okay? Frau Sparbrot kommt ja erst übermorgen zurück.
1: Meinst du, du kriegst die Ballerina wieder so hin, dass Frau Sparbrot nichts merkt?
3: Ja, bestimmt. Bärbel, mach dir keine Sorgen.
1: Okay, danke, Figarino.
3: Kein Ding, Bärbelchen.
1: Dann bis später.
3: Gut, bis dann.
4: Fahrradschrauber?
3: Was denn, Long John?
4: Bist du wirklich der Meinung, du kannst die Porzellantänzerin wiederherstellen?
3: Überhaupt nicht, Kater.
4: Ah, verstehe.
3: Die arme Bärbel.
4: Die arme Bärbel.
3: Zum Glück ist das nicht mir passiert.
4: Dir ist das mit dem Fett auf dem Buch passiert. Das reicht an Missgeschick, finde ich.
3: Ich muss weiterarbeiten.
4: Tu das. Ich betrachte inzwischen die Blümelein auf dem Schutzumschlag meines Lieblingsbuches. Ach nein, da sind ja keine mehr. Dann betrachte ich eben den Fettfleck. Schande. Au! Ich hab mir auf den Finger gehauen. Oh, Schreck, lass nach. Ist es arg?
3: Nein, es geht schon.
4: Wird er blau wie Veilchen, der Finger? So blau wie die Veilchen unter dem Fettfleck?
3: Nein, keine Sorge, Kater, ist nicht so schlimm. Aber ich brauche eine Pause. Weißt du was?
4: Mitnichten.
3: Ich unterbreche meine Arbeit für eine kleine Weile und wir machen das Päckchen von meinem Bruder auf.
4: Oh. Welch grandiose Eingebung. Lass mich auf den Lesesessel hüpfen und das Päckchen öffnen. Schon erledigt. Admirabel, nicht wahr?
3: Was bitte?
4: Bewundernswert, Fahrradschrauber, bewundernswert.
3: Ja, meinetwegen. Lass mich mal gucken, was in dem Päckchen drin ist. Hey, das ist ein Sprühfläschchen. Da steht drauf, alles neu macht der Mai.
4: Ist es ein Deodorant? Du solltest es benutzen, Fahrradschrauber. Du riechst verschwitzt.
3: Ja, entschuldige bitte, dass ich beim Arbeiten Schweiß produziere.
4: Schon gut, Schwamm drüber. Verstehe den Wink, mein Bester.
3: Ich schau mal, ob eine Karte dabei liegt. Ah, hier ist eine. Und da ist ein Maiglöckchen drauf. Guck mal.
4: Entzückend. Genau solch ein Maiglöckchen war auch auf dem Schutz um.
3: Okay. Liebes Bruderherz, viele Grüße und einen schönen Wonnemonat Mai. Ich bin hier in dem abgelegenen Dorf, in dem ich gerade wohne, auf etwas unfassbar Wunderbares gestoßen. Es ist Maiwasser.
5: Das wird hier in einem ganz aufwendigen, geheimen Ritual hergestellt und ist sehr rar. Es ist mir aber gelungen, für dich ein Fläschchen zu ergattern. Frage nicht, wie schwierig das war. Das Wasser in dem Sprühfläschchen macht alles neu, worauf du es sprühst. Es reicht für 5 Anwendungen. Ich habe es selbst ausprobiert und auf meinen lieben alten zerschlissenen Reiserucksack gesprüht. Was der sich gefreut hat. Der ist jetzt wie neu.
4: Ah.
5: Das heißt allerdings, dass du das Maiwasser nur noch 4-mal verwenden kannst.
4: Aha.
5: Aber besser als nichts, oder? Hab es gut und grüße den Kater, dein Bruderherz.
4: Reiche mir doch einmal das Sprühfläschchen, mein Lieber.
5: Okay. Hier.
4: Ich danke.
5: Wo willst du denn hin damit?
4: Zum Katzenkorb.
5: Dicker, hast du das Maiwasser jetzt etwa auf den Katzenkorb gesprüht?
4: Ei, freilich. Und sieh nur.
5: Was?
4: Er ist nicht nur wie neu, er ist noch besser.
5: Da waren 4 Sprühstöße drin und du verschwendest einen für deinen Katzenkorb?
4: Es ist dir anscheinend nicht aufgefallen, dass mein Katzenkorb schon sehr in die Jahre gekommen war. Ich habe lediglich das getan, was du schon vor langem hättest tun sollen. Den Katzenkorb erneuert.
5: Ich meine, ist dir vielleicht einmal aufgefallen, dass in meiner Arbeitsecke Räder stehen, die ich hätte erneuern können?
4: Aber das tust du doch ohnehin. Wozu brauchst du dafür das? Alles neu macht der Maispray.
5: Ja, wenn ich die Räder erneuere, dauert das ewig und es ist anstrengend. Das Spray würde das im Hast du nicht gesehen erledigen.
6: Jeder weiß, was so ein Maikäfer für ein Vogel sei. In den Bäumen hin und her kriecht und fliegt und krabbelt er. So heißt es im 5. Streich von Max und Moritz aus der Feder von Wilhelm Busch. Und damit nimmt der Ärger seinen Lauf, denn Max und Moritz packen die Maikäfer bei Onkel Fritz ins Bett, was der natürlich alles andere als super findet. Der Maikäfer ist mit dieser Geschichte ziemlich berühmt geworden. Doch warum heißt er eigentlich so?
7: Weil der Maikäfer im Mai am häufigsten vorkommt?
6: Jemand, der es wissen muss, ist Heinz Pellmann. Er leitet das Museum für Naturkunde in Magdeburg. Dort gibt es natürlich auch Käfer zu sehen. Die Lehre von ihnen lautet Coleopterologie, also Käferkunde. Und damit kennt sich Heinz Pellmann bestens aus.
8: Die Maikäfer kommen, wie der Name schon sagt, als Käfer im Mai ans Licht der Welt. Sie haben vorher etwa 4 Jahre im Boden als Larve gelebt, verpuppen sich dann im Boden und schlüpfen dann im 4. Jahr, wie gesagt, im Mai, Juni. Und dann kann man sie auch als Käfer draußen herumfliegen, herumkrabbeln sehen.
6: Maikäfer sind 2 bis 3 Zentimeter groß, haben braune Flügel und sind an Kopf, Bauch und Brust schwarz. Und sie haben ein markantes Merkmal. Wenn man sie von der Seite betrachtet, erkennt man dort weiße Dreiecke am Hinterleib. Nach ihrer Geburt fliegen die Maikäfer an Laubbäume und fressen dort die Blätter, um genug Energie für die Paarung zu sammeln. Ihre Hochzeit feiern sie dann gern an markanten Standorten, wie etwa auf einem Hügel mit einer Baumgruppe. Danach ist für die Männchen das Maikäferdasein aber auch schon vorbei.
8: Nach der Paarung sterben die Männchen und es bleiben die Weibchen übrig. Die müssen sich jetzt darum kümmern, die Eier an geeignete Stellen zu vergraben. Da graben sie teilweise 10 bis 20 Zentimeter sich in den Boden ein und legen dann in mehreren Schüben Eier ab. 10 bis 100 Eier kommen da so zusammen. An verschiedenen Stellen kann das passieren, diese Eiablage. Und danach sterben sie auch.
6: Die Maikäfer werden nach der Geburt nur 4 bis 6 Wochen alt. Aus den Eiern bilden sich dann im Boden wieder neue Larven. Sie heißen Engerlinge und fressen Wurzeln. Wenn zu viele dieser Larven im Boden sind, kann es passieren, dass ganze Bäume absterben. Und auch die geschlüpften Käfer können in großen Zahlen ein kleines Wäldchen kahl fressen. Das kann man sogar hören, wenn man ganz genau lauscht, wie sie knuspern. Allerdings sind die Chancen ziemlich klein, sowas hier mal zu sehen. Zumindest in Mitteldeutschland sind die Maikäfer selten geworden.
8: In Süddeutschland, in Hessen, in Baden-Württemberg, gab es in den letzten Jahren wieder Massenauftreten des Maikäfers. Bei uns ist das noch nicht wieder festgestellt worden. Bekannt sind die Massenvorkommen des Maikäfers in den 1950er Jahren. Teilweise bis in die 1970er Jahre gab es diese Massenvorkommen.
6: Damals wurden die Maikäfer zum Teil abgesammelt und an Hühner verfüttert. Und noch viel früher wurden die Maikäfer geröstet und dann zu einer Suppe verarbeitet oder kandiert als Nachtisch gegessen. Ob das schmeckt, kann selbst Koleopterologe Heinz Pellmann nicht sagen. Fest steht aber, dass Vögel und Fledermäuse sehr gern Maikäfer verspeisen. Neben dem häufig vorkommenden Feldmaikäfer gibt es noch den Waldmaikäfer und den ganz seltenen kaukasischen Maikäfer. Und hier ist noch etwas Angeberwissen für die nächste Biostunde, wenn eure Lehrerin oder euer Lehrer wissen möchte, warum Maikäfermännchen größere Fühler haben als die Weibchen.
8: Wissenschaftler haben das untersucht, wahrscheinlich auch gezählt und kommen zu dem Ergebnis, dass 50.000 Sinneszellen dort lokalisiert sind, auf insgesamt 7 Fühlerfächer teilen. Die brauchen die Männchen, damit sie mithilfe dieser Fühler die Weibchen finden können.
6: Und da sage nochmal einer, Käfer seien langweilig. Maikäfer sind es jedenfalls nicht, aber das wussten ja schon Max und Moritz. Autsch, schon wieder hat er einen. Im Genicke, an den Beinen, hin und her und rundherum kriecht es, fliegt es mit Gebrumm.
4: Oh, bitte verzeih, dass ich ausnahmsweise einmal mein Wohl über deines und das der Fahrräder gestellt habe.
3: Psst. Jetzt gib das Ding her.
4: Mitnichten.
3: Long John.
4: Hey, nimm deine Hände weg.
3: Also, das werde ich nicht tun. Das gehört dir nicht alleine.
4: Aber ich habe so vieles, das erneuert werden muss. Du kannst selbstständig erneuern. Ich hingegen habe Pfoten. Jetzt nimm die Hand von dem soeben erwähnten weg.
3: Lass los.
4: Nein.
3: Doch. Oh. Jetzt sieh dir das an. Was hast du gemacht, Long John?
4: Hä? Ich habe nichts gemacht. Du hast meine Pfote auf den Sprühknopf gedrückt. Mich trifft keine Schuld.
3: Weil du nicht losgelassen hast.
4: Du doch auch nicht.
3: Ein Sprüher, total verschwendet.
4: Oh, das würde ich nicht behaupten. Dein linker Turnschuh sieht aus, als hättest du ihn gerade erst aus dem Karton genommen.
3: Echt jetzt?
4: Sieh doch selbst.
3: Ja, krass.

0: ist weiß wie...
1: Maiglöckchen.
0: Na toll. Jetzt habe ich einen neuen und einen alten Turnschuh. Das fühlt sich voll ungleichmäßig an. Wie zwei verschiedene Schuhe.
1: Nun, dem kann ich Abhilfe schaffen.
0: Stopp! Stopp!
1: Ist ja schon gut.
0: Unterstehe, dich einen Sprüher auf meinen Schuh zu machen.
1: Ja, dann eben nicht.
0: So.
1: Hey, hey, das Maiwasser. Du hast mich überrumpelt. Das war unfair.
0: Unfair ist, dass du das Wunderspray ganz für dich alleine haben willst.
1: Dann nimm es halt.
0: Ich habe es ja schon. So. Es sind noch 2 Sprühstöße von Alles neu macht der Mai in dem Fläschchen drin. Gut, welches Fahrrad nehme ich zuerst?
1: Wieso zuerst? Hast du etwa vor, mehr als nur ein Rad zu besprühen?
0: Es reicht noch für 2 Anwendungen, also für 2 Fahrräder.
1: Aber sollten wir denn nicht gerecht teilen? Ich hatte nur einen Sprühstoß der Erneuerung zu meiner Verfügung.
0: Du hast deinen Katzenkorb und meinen Turnschuh erneuert. Du hast deine 2 Sprühstöße verbraucht.
1: Hörst du dich eigentlich reden? Dein Turnschuh ist neu, nicht meiner. Ergo, du hast ebenfalls schon einen Sprühstoß für dich verbraucht. Demzufolge bleibt jedem von uns noch einer übrig.
0: Aber Kater, meinen Turnschuh hast du doch eingesprüht. Ich wollte das doch gar nicht.
1: Dennoch ist und bleibt es dein Turnschuh. Also gib mir das Fläschchen.
0: Okay, pass auf, wir machen es so. Jeder von uns beiden darf noch genau einmal sprühen und etwas erneuern, das er gern erneuert haben möchte.
1: Schlag ein, Bruder. Das nenne ich ein Geschäft.
0: Aber, Kater.
1: Ach, jetzt kommt der Pferdefuß.
0: Wir überlegen uns gründlich, was wir einsprühen.
1: Was?
0: Ich stelle das Alles neu macht der Mai-Fläschchen auf die Werkbank. Und wir haben bis heute Abend Zeit, darüber nachzudenken, wofür wir den Sprühstoß benutzen.
1: Also schön.
0: Und ich mache mich jetzt wieder an die Arbeit. Du kannst dich ja inzwischen in deinen neuen Katzenkorb legen.
1: Das tue ich mit Nachdruck, Fahrradschrauber. Oh. Er duftet so frisch und maienwonnig. Mir wird ganz lieblich zumute. Wäre nur mein Buch nicht so schrecklich versaut.
0: Na, das wäre doch ein Kandidat für das Spray.
1: Ja, allerdings für deine Portion des Maiwassers. Ich habe das Buch ja schließlich nicht beschmutzt.
0: Du hast es aber in meine Arbeitsecke gelegt.
1: Ei, das sieht dir ähnlich. Nicht du, der Fett auf mein liebstes Lieblingsbuch gekleckert hat, bist schuld, sondern ich, der das Büchlein in aller Unschuld hat auf dem Boden liegen lassen, weil er eben zu klein ist, um Dinge in Tischhöhe zu lagern.
0: Okay, also gut. So. Und zufrieden?
1: Und ob, Fahrradschrauber? Druckfrisch? Mein Lieblingsbuch. Nun sind nicht nur die Blumen auf dem Schutzumschlag wieder sichtbar. Nein, das Buch duftet auch noch wie ein Strauß bunter Blüten. Welch wahrhaft freundschaftliche Geste von dir, deinen letzten Sprühstoß dem Kater zu schenken. Danke. Tanz in den Mai, Maibaum, Tag der Arbeit, Muttertag und Maiglöckchen. Dies und noch vieles mehr verbinden wir mit dem Monat Mai, der auch der Wonnemonat genannt wird. Aber woher kommt dieser Name? Vielleicht daher, dass man im Mai vor Wonne fast vergehen möchte? Mitnichten. Im Althochdeutschen hieß der Wonnemonat Winimanot und Winni bedeutet Weide. Somit wäre der Wonnemonat eigentlich der Weidemonat. Gleich viel. Wonnig ist er dennoch, der Mai. Miau.
2: Bester Freund, ich stehe tief in deiner Schuld. Zur Belohnung möchte ich dir auch etwas schenken.
0: Etwa deinen letzten Sprühstoß?
2: Hä? Mitnichten. Etwas viel Besseres als das, nämlich meine tief empfundene Dankbarkeit. Womit meine Schuldigkeit dann auch abgetragen wäre. Fläschchen her.
0: Okay. Da hast du es.
2: Danke, danke, danke. Was schaust du mich

0: Eine Erleuchtung erster Güte.
1: Super.
0: Super? Brennst du denn nicht begierig darauf zu erfahren, welcher Art meine Idee ist?
1: Ja, geht so, Kater.
0: Es ist eine Idee, wie ich meinen letzten Sprühstoß verwenden werde.
1: Echt? Du willst damit doch nicht etwa dieses besonders schrottige Fahrrad hier besprühen und es erneuern?
0: Wo denkst du hin, mein Bester?
1: Das hätte mich auch gewundert.
0: Dieses Fahrrad kann doch nichts so gut erneuern, wie deine geschickten Hände es können. Die Räder haben den letzten Sprühstoß des Alles neu macht der Mai Wunderwassers gar nicht nötig.
1: Und wofür willst du die letzte Portion Alles neu macht der Mai dann benutzen?
0: Sieh her, ich begebe mich direkt zum Tisch. Ich hüpfe gleich einem leichtfüßigen Lämpchen auf den Tisch und... Oh Wunder!
1: Was? Hast du gerade den letzten Sprühstoß auf den Tisch gesprüht?
0: Mitnichten, du Dummbarts. Willst du dich nicht aus der Hocke erheben und dich hierher begeben?
2: Oh, Kater, du hast die Ballerina ganz gesprüht. Das war wirklich groß von dir. Sowas von groß.
0: Nicht wahr?
2: Bärbel wird sich freuen wie ein Maiglöckchen.
0: Oh,

0: Oh, dein feins Liebchen, mein Freund.
1: Figarino, hallo.
2: Bärbel.
1: Du hast mir eine Nachricht geschickt. Was ist denn los?
0: Ah.
1: Du hast ja zwei verschiedene Turnschuhe an.
0: Egal. Bärbelchen, ich habe eine richtig große Überraschung für dich.
1: Okay. Du hast mir doch nichts gebastelt, oder?
0: Nein, leider nicht.
1: Ach, nicht schlimm.
0: Aber, pass auf, du hattest doch die Lieblingsporzellanballerina von Frau Sparbrot komplett zerbrochen.
1: Ja.
0: 1000 Scherben, absolut zerstört.
1: Ich weiß.
0: Long John hat...
3: Das Figarino hat.
0: Ja, egal. Hier, guck mal.
4: Bitteschön.
1: Oh, das gibt's ja nicht. Figarino, wie hast du das gemacht? Das ist ja Zauberei. Die ist ja wie neu. Oh, Figarino.
2: Ach, Bärbel.
3: Oh, Wonne. Tja, ein Maitag ist eben ein kategorischer Imperativ der Freude. Oh, Hunger.
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